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2: Ja, Leute, wo seid ihr? Ihr seid beim Boddenpanorama. Heute ist der 9.9., man sollte es nicht glauben. Bestimmt wieder viele geheiratet. Hier begrüßen euch heute Monika Schilling und an meiner Seite heute das Familienprogramm Nils Schilling, der heute Vertretung für Georg macht. Wir haben natürlich wieder wahnsinnig interessante Leute hier bei uns, die wir eingeladen haben und die auch alle gekommen sind. Also 4 Leute, 3 Damen und einen Herrn. Und die sind diesmal aus dem Bürgerhafen Greifswald. Wer es nicht kennt, wer ihn nicht kennt, der wird ihn heute kennenlernen und lieben lernen, nachdem ihr die Stimmen hier gehört habt. Jetzt fangen wir mal ganz vorne an bei meiner Namensvetterin. Moni, stell dich mal kurz vor.
3: Monika Meyer-Klette. Ich bin nicht aus Greifswald, sondern aus dem ländlichen Raum ringsum. Und ich bin seit 2007 mit dem Bürgerhafen befasst.
2: Dann haben wir daneben gleich Ingrid. Würdest du dich bitte vorstellen?
4: Ja, ich heiße Ingrid Kovas, bin gebürtige Greifswalderin, aber lebe schon seit 18 Jahren in Zinnowitz und hatte die Möglichkeit, hier im Bürgerhafen tätig zu sein.
2: Das hört sich schon mal sehr gut an, sehr interessant. Jetzt kommt der Herr in dieser Runde, den man zusammen da zwischen den Damen sitzt, der, aber du darfst dich auch jetzt ganz frei äußern.
5: Ja, hallo, mein Name ist Robert Barth. Da Ingrid gerade gesagt hat, ich bin auch gebürtiger Greifswalder, bin aber in Wolgast aufgewachsen und bin dann durch mein Engagement in meinem Ruhestand zum Bürgerhafen gekommen und da bin ich mittlerweile seit 2012.
2: Jetzt kommt die Dame, die eigentlich, wie soll ich sagen, das Jetzige, die Gegenwart bestimmt. Die Dame, die im Moment alle Fäden in der Hand hat.
6: Ja, manchmal verliert man auch einen Faden, es sind ganz schön viele Fäden im Bürgerhafen, aber genau, ich bin Friederike Güldemann, die Koordinatorin vom Bürgerhafen seit Ende 2017 und weil das jetzt alle gesagt haben, also ich bin in Berlin geboren, in Leipzig aufgewachsen, aber jetzt auch schon ja über 10 Jahre hier in Greifswald.
2: Wie die Zeit vergeht. Und wir machen jetzt ein bisschen Musik. Und zwar ist das ein Titel, den ich mir gewünscht habe. Ich sage nach der Musik noch, warum.

0: Das war Dolly Parton. Dolly Parton mit Jolene. Bestimmt einer der bekanntesten Titel von ihr. Und mir war es so wichtig, so ein bisschen eine Hommage für Dolly Parton, die ja vorige Woche gestorben ist. Weil Dolly Parton war nicht nur eine tolle Sängerin, sie hat sehr viel für Frauen getan. Sie war eine der in ihrer Zeit eine Vorreiterin der Frauen noch in Kunst und Musik. Und sie hat ein wahnsinnig großes soziales Engagement gehabt. Was ich ganz toll fand, sie kam ja aus einer sehr armen Familie, aus einer sehr armen Gegend in Tennessee. Sie hat dafür gesorgt, dass seit vielen Jahren, ich glaube seit 2000er Jahre, die Kinder in dieser Region die Bücher geschenkt bekommen, ihre Schulbücher geschenkt bekommen. Und das läuft immer weiter. Und deswegen war es mir so wichtig, heute, wo wir als Gäste eben auch sehr engagierte Menschen hier haben, die für andere Leute sehr viel tun, gerade Dolly Parton nochmal zu spielen. Monika, du freust dich so. Moni, erzähle, wie bist du denn dahin geraten? Wie bist du in den Bürgerhafen geraten?
1: Ich suche nach dem Anfang, der irgendwann im Herbst 2007 war. Ich habe auf ominöse Weise Frau Pastorin Britta Bartels kennengelernt und hatte die Gelegenheit, mit ihr eine längere Autofahrt von Schwerin bis nach Züssow gemeinsam zu haben, diese Autofahrt, weil sie den Zug verpasst hatte. Und als wir uns da in Schwerin in einem Büro kennenlernten, wurde mir die Frage gestellt, würden Sie denn diese junge Frau mit nach Greifswald nehmen? Jetzt ist doch der Zug weg. Naja, ja klar, kann sie mitfahren. Und in dieser Fahrt, auf dieser Fahrt hat mir Britta Bartels von einem Projekt erzählt, was ich sofort ungeheuer spannend fand. Also eine Einrichtung für Engagierte, die sich dort gegenseitig bereichern und unterschiedliche Angebote vorhalten.

0: war das Gespräch gewesen, erzähle du mal, wie bist du in diese ganze Sache reingeraten?
1: Ich bin angesprochen worden. Ich war in Rente gegangen und hatte ein Trauerjahr und wurde angesprochen, ob ich nicht doch an einem Netzwerk mich beteiligen würde, was man aufbauen möchte. Und da habe ich natürlich erst ein bisschen abgewogen, mir das auch angehört, um was es geht. Aber ich durfte frei wählen, was für ein Projekt ich anbieten könnte oder würde. Und da meine Interessen der Kunst nach Feierabend eigentlich angelegen haben, habe ich gedacht, das wäre doch etwas für dich und für andere. Für ein Miteinander und ein Geben und ein Nehmen. Du bietest jemanden an, nicht alleine in eine Galerie zu gehen oder vor einer Galerie zu stehen oder vor einem Museum, aber nicht den Schritt hineinwagen, sondern ich hatte versucht, Leute, die Interesse haben, ganz gleich welches Alter sie haben, vollkommen egal, wer daran teilnehmen möchte, in der Gemeinschaft Kunst zu erleben, die schönen Seiten eines Teils des Lebens mit mir zu genießen. Und da habe ich schon Leute gefunden und die kamen auch. Und wir haben dann die erste Fahrt nach Wrangelsburg in die Papiermanufaktur unternommen, die allen gefallen hat. Und dann habe ich versucht, noch ein weiteres Angebot zu machen und daraus entwickelten sich dann später 10 Jahre.
0: Oh.
1: Und immer im gleichen Rhythmus, mit Sommerferien natürlich, aber auch bis spät in den Herbst rein, sodass wir monatlich irgendwelche Angebote gemacht haben.
0: Und diese Angebote, wie habt ihr die gemacht? Ich meine, wenn ich so zurückrechne, von welcher Zeit wir reden, ja, da war ja Social Media lange nicht so verbreitet wie heute. Heute ist das ganz einfach. Friederike drückt auf einen Knopf und schon kriegen wir alle eine E-Mail. Ratzbatz, sind genau wir alle bestens informiert. Entschuldigung. Wie seid ihr damals vorgegangen?
1: Ganz einfach. Man schreibt eine Galerie an oder einen Künstler oder telefoniert mit ihm oder man fährt persönlich hin und spricht mit ihm ab, was man für ein Projekt hat und wie man sich das vorstellt und ob er bereit wäre, sein Atelier zu öffnen und im Gespräch mit uns zu bleiben, auch mit Kaffee und Kuchen oder extra anderes Getränk oder wie auch immer. Und daraus entwickelt sich dann so ein Projekt. Und die Teilnahme war sehr gut.
0: Die Teilnahme. Wie bist du an die Teilnehmer gekommen?
1: Wir haben das mit einem Flyer dann später gemacht und ansonsten von Mund zu Mund Propaganda. Und das hat sich rumgesprochen und es kamen viele. Ja.
0: Ja. Wie viel Arbeit dahinter steckt, glaube ich, weiß ja jeder, der hier am Tisch sitzt. Und nochmal für die vielen, vielen jungen Leute, die heute genauso arbeiten, wie ich das beschrieben habe. Ob Instagram, ob Facebook oder WhatsApp oder wie auch immer alles heißt. Das war richtige Handarbeit damals. Das war viel Handarbeit.
1: Ja.
0: Ja. Jetzt würde ich gerne zu Robert weitergehen. Erzähle du uns, wie bist du in diese Runde geraten?
2: Ja, jeder von uns hat sicherlich einen anderen Weg zum Bürgerhafen gefunden. Meiner war der, dass ich frühzeitig eigentlich in Ruhestand geschickt wurde, mehr oder weniger. Und dann gedacht habe, jetzt kannst du nicht einfach zu Hause sitzen und die Füße hochhalten. Und da ich schon mal vom Bürgerhafen gelesen habe und mich engagieren wollte, habe ich ihn bewusst gesucht. Und habe da auch einen Ansprechpartner oder Ansprechpartnerin gefunden, mit der ich gesprochen habe und wusste überhaupt nicht, was ich machen will. Aber wir sind dann zu einem gemeinsamen Thema gekommen, weil ich viel mit Computer zu tun hatte aus meiner beruflichen Laufbahn her. Und bei einer Ehrenamtsmesse gab es dann Bedarf in Görmin, mehr Generationen aus Görmin, also auch so 15 Kilometer von Greifswald weg. Und da ist jemand rausgefallen, der mal so Computerhilfe geleistet hat. Ob ich mir das zutraue, war dann die Frage.

0: Ich habe ja gesagt. Und dann bin ich hingefahren. Jetzt fahre ich jeden Monat seit 13 Jahren nach Gmünd und werde schon gefragt, warum ich immer noch dahin fahre, ob die noch nicht alles gelernt haben. Aber es kommen auch immer wieder neue dazu.
1: Da gehen wir mal davon aus, dass da nicht immer dieselben Leute sitzen.
0: Genau.
1: Wann hast du damit angefangen?
0: Ich habe damit 2013 angefangen. Das Projekt nennen wir am Bürgerhafen Digitale Medien. Man hat mich jetzt zum Projektleiter gemacht oder schon länger. Seinerzeit gab es da einen Artikel in der Zeitung, wo Silbersurfer gesucht wurden, also die sich als Silbersurfer ausbilden lassen, also Multiplikatoren. Sind dann Menschen, sag ich mal, Senioren, die anderen Senioren versuchen, die digitalen Medien näher zu bringen. Und seinerzeit gab es eine Ausbildung vom Europäischen Integrationszentrum in Rostock. Die waren an unterschiedlichen Orten und ich war aufgrund dieses Zeitungsartikels dann in Anklam. Und da trafen wir uns natürlich, wie das immer so ist, drei Greifswalder unter anderem. Und wir haben uns dann zusammengetan. Und da ich schon beim Bürgerhafen engagiert war oder angefangen hatte, habe ich die anderen beiden noch dahin geholt. Und das waren die ersten drei Silbersurfer. Und heute kann ich mit Stolz sagen, sind wir in Greifswald alleine 16. 18, Entschuldigung.
1: Na, wir wollen ja keinen vergessen oder unterschlagen.
0: Genau,
1: ja.
0: Genau.
1: Und ihr trefft euch wie oft?
0: Wir treffen uns mehrfach im Monat. Silbersurfer untereinander treffen uns alle zwei Monate so zum Erfahrungsaustausch, die jeder macht, weil alle 18 machen natürlich nicht die einzelnen Hilfeangebote, die wir anbieten, sondern wir sind an unterschiedlichen Orten, also auch Stadtteilen in Greifswald und Gmünd hatte ich schon erwähnt. Wir sind doch in Weidenhagen und in Neuenkirchen unter anderem. Wir waren schon in Hanshagen und Lubmin. Also wir haben 11 Gemeinden im Umfeld, alle schon so abgegrast mehr oder weniger und Hilfeangebote für Smartphone, Tablet und Laptop dort mit anderen Senioren gemeinsam gemacht.
1: Erstmal ein kleiner Überblick. Friederike sitzt da, aber Friederike, ich will dich noch gar nicht. Du hast noch Zeit, weil wir sind ja jetzt erstmal bei der Geschichte. Und jetzt würde ich einfach mal, wenn es dir recht ist, würde nochmal sagen, erstmal spielt unser Techniker nochmal eine Musik ein. Und dabei möchte ich noch bemerken, dass eine Playlist vom Bürgerhafen. Also wir brauchten diesmal gar nichts machen.
2: Also jetzt mal ganz spekulativ. Angenommen, ich schriebe mal ein Lied, in dessen Inhalt ich besänge, dass ich höchstpersönlich fände, Jürgen Elsässer sei Antisemit. Und im zweiten Teil der ersten Strophe dann würde ich zu Kubitschek den Bogen spannen. Und damit meinte ich nicht nur die rhetorische Figur, sondern das Sportgerät, das Pfeile schießen kann. Juristisch wäre die Grauzone erreicht, doch vor Gericht machte ich es mir wieder leicht. Zeig mich an und ich öffne einen Sekt. Das ist alles von der Kunstfreiheit gedeckt.

Also jetzt mal ganz spekulativ, ich nutze ganz bewusst lieber den Konjunktiv. Ich schriebe einen Text, der im Konflikt mit dem Gesetz behauptet, Gauland sei ein Reptiloid. Und dann genommen, der Text gipfelte in einem Aufruf, die Welt von den Faschisten zu befreien und sie zurück in ihre Löcher reinzuprügeln, noch und nöcher, anstatt ihnen Rosen auf den Weg zu streuen. 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
1: Tja, das war Danger Dan. Wir machen jetzt weiter, aber wir machen noch ein bisschen Geschichte. Moni, du kannst Auto fahren, wie wir festgestellt haben, und du dürfst auch andere fremde Leute mitnehmen. Und zwischendurch unterhält man sich gut. Sorry für den Stolperer. Wie ging es denn weiter? Das war ja noch gar nichts. Das war ja bloß eine kleine Idee von zwei verrückten Frauen.
2: Richtig. Aber uns hat es offenbar beide gepackt auf dieser Fahrt, sodass wir nicht gleich von uns ließen. Und ich habe schon bald von Britta Bartels gehört, lasst uns doch mal einen Treff machen. Und das ging dann also Schritt für Schritt, dass wir eigentlich uns wirklich schnell besinnen mussten. Denn der Pommersche Diakonieverein hatte ja schon vor einem halben Jahr einen Antrag gestellt, ein Mehrgenerationenhaus zu gründen. Aber nicht, wo mehrere Generationen leben, sondern wo mehrere Generationen vielleicht zusammenarbeiten könnten, Freizeit miteinander verbringen könnten, im Ehrenamt tätig sind und gegenseitig Verantwortung füreinander übernehmen. Und dieses Mehrgenerationenhaus war dieser Bürgerhafen, von dem wir jetzt schon ein paar Mal gesprochen haben. Und als der dann gegründet wurde im Herbst 2007, war es dann so weit, dass Britta Bartels und auch Herr Dr. Bartels der Meinung waren, ich könnte das ja mal machen. Ich könnte den Bürgerhafen ja versuchen, mal aufzubauen. Ich würde ja viele interessante Leute an meiner Seite haben. Dazu gehört auch Ingrid, die in der ersten Stunde mit dabei war. Und es waren genau 13 Menschen aus dem Umfeld des Pommerschen Diakonievereins, die im Ruhestand schon waren und die in verantwortungsvollen Positionen gearbeitet hatten und die alle Lust hatten, jetzt im Ruhestand sowas mit aufzubauen. Das war so ein Neuland für uns alle. Wir haben dann gemerkt, es sind dann natürlich noch ein paar mehr Generationenhäuser in dem Bundesprogramm in der ganzen Republik unterwegs. Und von denen konnten wir uns dann auch was abgucken. Aber das war auf alle Fälle für Greifswald ein Novum. Und es hat ungeheimlich Spaß gemacht. Wir haben ein Bildungsprogramm aufgelegt. Vor allen Dingen hatte sich Frau Bartels darum gekümmert, dass wir regelmäßig Angebote hatten, dass ältere Menschen ausgebildet werden können. Ausgebildet in dem Sinne, dass es ums Ehrenamt gehen soll.
1: Also wir haben ja schon von Robert gehört, hier geht es ja nicht nur darum, wie viele immer denken, also ich muss mich da einnehmen. Ich habe ja schon mal die Story erzählt. Ich habe jemanden kennengelernt im Café, Quatsch, so umher, und dann meinte die Dame zu mir, Mensch, kommen Sie doch mal im Bürgerhafen. Und ich sage, was machen Sie denn da? Na, da trinken wir Kaffee und spielen Rommi. Und dann habe ich so bei mir gedacht, nee, nein. Und das war leider Gottes dumm. Aber in dem Moment, ich wusste ja nicht, was der Bürgerhafen ist. Deswegen ist mir heute hier diese Sendung auch sehr, sehr wichtig, weil ich immer noch auf Leute treffe, die sich überhaupt nicht vorstellen können, wie groß und wie vielfältig das Angebot ist. Aber was eigentlich mich noch interessiert, Robert sagte das mit der Bildung. Es geht hier wirklich nicht darum bei euch, dass da nur Menschen hinkommen, die ihr irgendwie in Gruppen einteilt und sagt, hier, ihr strickt, ihr spielt Rommi und ihr macht weiß ich nicht was, sondern es werden ja Bildungsangebote gemacht. Im weitesten Sinne habe ich mal gehört, vielleicht Seniortrainer. Was sind Seniortrainer?
2: Das sind damals vor allen Dingen Menschen gewesen, die dann irgendwann im Ruhestand bei uns auf der blauen Couch landeten, da saßen und sagten, ach, können Sie mir nicht helfen? Ich habe so viel gearbeitet bis zum Schluss und jetzt bin ich im Ruhestand und ich weiß gar nicht so richtig, was ich machen soll. Ich würde gerne eine Anregung brauchen. Und dann haben wir Gespräche geführt. Und am Ende habe ich dann meistens zu ihnen gesagt, es gibt eine Ausbildung im Land Und das würde ich Ihnen raten, das einfach mal mitzumachen. Eine Senior-Trainer-Ausbildung. Das heißt, das ist kein Sport, sondern man lernt landesweit aktive Senioren kennen, die alle genau sowas wollen. Im Ruhestand etwas Sinnvolles tun für andere und für sich selbst vor allen Dingen auch. Und so haben wir in jedem Jahr, also wir haben mit den 12 angefangen, mit 13 angefangen, im nächsten Jahr waren es wieder zufälligerweise 13. Jedes Jahr haben wir ungefähr 10 bis 15 Menschen nach Schwerin geschickt und dort gab es diese Seniorenausbildung. Aber Britta Bartels hat erreicht, dass die Ausbildung für die Greifswalder, weil wir eben auch so eine gewisse Anzahl immer hatten in jedem Jahr, dass die dann direkt hier in Greifswald gemacht wurde und Frau Bomblitz aus Schwerin zu uns kam, um uns, unsere älteren Menschen ja, zu schulen. Es waren schon interessante Anregungen, die sie da mitbrachte und Erfahrungen, Gesetzlichkeiten und was man alles lernte. Also im weitesten Sinne habe ich mir damals gewünscht, könnte man diese Ausbildung eigentlich zu so einer Art Demokratieschule weiterentwickeln. Und immer wieder merke ich, wir hätten es tun sollen.
1: Wollen, also ja, das ist ja so ein Thema, das uns alle bewegt. Ich habe euch eigentlich heute eingeladen, weil ich nur über schöne Sachen sprechen möchte. Also lassen wir mal heute das schon sehr abgegriffene Wort Demokratie beiseite und sagen einfach, Ingrid, du hast Kunst, Kultur in deinen Adern. Wie ist das denn weitergegangen? Habt ihr eine feste Gruppe installiert, die dann miteinander durch die Lande gezogen ist und sich Veranstaltungen, Vorstellungen angeguckt hat? Oder ging das dann noch weiter?
3: Nein, es war keine feste Gruppe. Es hatte jeder die Möglichkeit, sich daran zu beteiligen. Es entstand natürlich, das muss man sagen, auch eine, ich würde es nicht sagen als Gruppe, sondern ein Bestand an Leuten, die eben immer wieder Interesse hatten, aber dann auch wieder nach rechts und nach links gegriffen haben, Freunde, Bekannte oder irgendwann jemanden angesprochen hat, hat gesagt, da besteht die Möglichkeit. Und dadurch hatten wir immer sehr guten Zuspruch. Sehr guten Zuspruch. Wir hatten das auch mit der Organisation, hat das natürlich auch etwas zu tun. Wir hatten Bus, Kleinbus, PKWs organisiert, öffentliche Mittel, UBB, die Regionalbahn und den ICE. Also es waren alle möglichen Wege offen und schon alleine, dass wir irgendwo auch etwas unternommen haben, das nicht nur als Nachmittag zur Kaffeezeit war, sondern schon am Vormittag oder sogar, wenn ich das Beispiel anführen darf, Worpswede, Bremen war schon mit Übernachtung, mit Komfort, mit allem drum und dran und das sind natürlich Erlebnisse, die gehen nicht aus dem Kopf. Ja, und da hatten alle Freude dran. Und das war eigentlich Sinn der Sache. Und sie hatten auch Interesse. Immer wieder.
1: Und das Schöne an der Sache ist, wie du sagtest, ist ja Schneeballprinzip. Wenn es denn gefällt, dann wird es weitergesprochen. Ja. Leider Gottes wird es ja meistens weitergesprochen, wenn es nicht gefällt. Ja, also, die Statistik sagt es ja. Aber egal. Was mich jetzt noch interessiert, sind so ganz profane Dinge.
3: Ja, bitte.
1: Alles, was ihr bis jetzt erzählt habt, da muss A, organisiert werden, ja. B, müssen Räume da sein, wo man es organisiert, C, muss Geld da sein für Telefonkosten, für Briefmarken, was auch immer. Moni, wie fing es denn an? Du sagtest vorhin schon, eine Projektfinanzierung war angedacht. Aber bevor wir darüber sprechen, haben wir noch eine Musik.

0: Ja, liebe Leute, ihr seid bei 98.1 und das war das Lied des Bürgerhafens aus Greifswald, wie wir gerade erfahren haben. Moni, erzähle, habt ihr euch finanziert?
1: Also diese vielen kleinen Leute sind ja tatsächlich dann da gewesen und immer mehr geworden jedes Jahr. Und die Finanzen hatte ich vorhin so mal angedeutet. Der Pommersche Diakonieverein hatte einen Antrag gestellt. Das war eine Bundesförderung und ich glaube, die besteht bis heute, dass jedes Jahr also eine gewisse Summe an Finanzen kommt, von denen man zumindest Telefongebühren und Papier und Ähnliches bezahlen kann und vielleicht auch hier und da mal eine Raummiete oder was anderes. Aber es sind also keine Unsummen gewesen. Wir haben uns über Wasser gehalten am Anfang mit einer Stelle und einer Mitarbeiterin. Und das ist dann langsam auch gewachsen. Ich glaube, inzwischen ist es einigermaßen vernünftig ausgestattet.
0: Und der Bürgerhafen ist immer noch in Trägerschaft von
1: dem Pommerschen Diakonieverein.
0: Das wollen wir ja mal bemerken. Ja, bis da haben wir so von noch gar nicht gesprochen. Ja, aber Finanzierung ist ja immer ein Thema. Aber ich möchte jetzt die Finanzierung eigentlich nach hinten stellen, weil Moni und Ingrid müssen uns leider Gottes jetzt schon verlassen. Weil Moni muss Ingrid fahren nach Karlsburg, ja, weil sie muss nach Zinnowitz. Ich möchte mich ganz herzlich bei euch beiden bedanken. Und aus diesem kühlen Grunde, weil ihr jetzt entfleuchen müsst und wir die Türgeräusche nicht im Radio haben wollen, spielen wir jetzt noch eine Musik.
1: Dankeschön.

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0: da sind wir wieder. Radio 98.1, das Bodden-Panorama. Heute mit unseren Gästen aus dem Bürgerhafen Greifswald. Wir hatten, unsere zwei Gäste sind jetzt, haben uns schon verlassen, Monika und Ingrid, die ein bisschen was zu dieser Geschichte der Entstehung erzählt haben. Dann haben wir Robert hier, der hat erzählt von der Geschichte, wie sein Projekt, die Silversurfer, entstanden ist. Und dann haben wir aber Friederike und die musste die ganze Zeit zuhören. Und jetzt ist Friederike dran. Friederike, du bist im Moment die Chefin.
1: Koordinatorin.
0: Das wollte ich eigentlich hören, weil ich hätte schon fast Geschäftsführerin gesagt, habe mich dann aber zurückgehalten. Du bist die Koordinatorin von was?
1: Vom Bürgerhafen. Ja.
0: Eine Koordinatorin, wenn ich das richtig interpretiere, koordiniert. Was koordinierst du bitte? Ja,
1: das frage ich mich auch jeden Tag aufs Neue. Also der Begriff kommt tatsächlich aus diesem schon erwähnten Bundesprogramm Mehrgenerationenhaus. Da heißen die Leute so, wurden so genannt. Ich weiß nicht warum, wieso, weshalb. Wir haben das so übernommen. Und ja, ich koordiniere da so ziemlich alles. Also zum einen habe ich natürlich so schöne Aufgaben, Personalverantwortung, aber auch Arbeitsschutz, so der ganze administrative Bums drumherum so. Ich bin aber auch sehr tief operativ mit drin, also das ist bei den meisten Anlaufstellen für freiwilliges Engagement, ob es nun die freiwilligen Agenturen, die Mehrgenerationenhäuser oder was auch immer sind, so, ja, dass man da sehr viel auf verschiedenen Ebenen unterwegs ist. Das ist aber auch schön, sonst würde ich es nicht machen wollen, wenn ich nicht auch mit den Menschen und den verschiedenen Gruppen zu tun hätte, nicht im genau, ich bin mit involviert, wenn wir uns Gedanken machen, was noch fehlt an Angeboten oder wenn Ehrenamtliche eben überlegen, was sie tun könnten. Genauso kann ich mich aber auch mal, wenn ich genug von Menschen habe, was mitunter vorkommen soll, auch in meine Excel-Tabellen verkriechen, weil es inzwischen eben so um die 13 Fördertöpfe sind, die wir brauchen, um uns vernünftig am Leben zu halten. Und die wollen ja auch alle beantragt und controlled und abgerechnet und die Rechnung bezahlt werden und so weiter und so fort.
0: Also Geld. Es ist und bleibt, es hängt am Gelde, wie wir alle wissen. Aber wir gehen jetzt mal ein bisschen weg von den Excel-Tabellen. Wir gehen wieder zu den schönen Dingen des Lebens.
1: Können auch schön sein, vor allem wenn es aufgeht am Ende. Das ist so ein schönes Gefühl.
0: Ja, das stimmt allerdings. Und wenn dann noch ein bisschen was überbleibt, ja, wo man dann nicht weiß, wo man hin soll damit. Ja, irre. Total irre. Du hast ja so recht. Also ich kenne den Bürgerhafen ja wirklich erst seit 2 Jahren. Muss ich zu meiner Schande stehen. Aber mittlerweile finde ich die Vielfalt, die sich da entwickelt und auch Projekte, die wie die Silversurfer schon wirklich lange sind und dann aber immer wieder neue Ideen, wo immer wieder was entsteht. Erzähl doch mal, als du eingestiegen bist, machen wir mal noch mal so ein bisschen Rückblick in die Geschichte. Ich für meinen Teil weiß, dass Moni dich hat lieben gelernt und die Geschichte möchte ich jetzt mal hören, weil es doch ein bisschen anders war als so eine normale Vorstellung.
1: Genau, naja, ich bin damals nach Greifswald gezogen, Ende 2014. Die Liebe und das Meer, wie das bei so vielen ist, war in den letzten Zügen meines Studiums und habe dann wild Bewerbungen in die Geschichte, in die Weltgeschichte geschickt, auf der Suche nach einem Thema für eine Masterarbeit, einem Praktikum, einem Einstiegsjob. Irgendwie so. Und bin dabei auf Monika getroffen und die hat, glaube ich, in meinem Lebenslauf eine Sache irgendwie spannend gefunden. Das Thema meiner Bachelorarbeit, da war irgendwas mit Theater oder so und sie kam vom Theater und dann fand sie das toll. Oder Inszenierung war das Wort, genau. Und dann hat sie mich eingeladen zu einem Gespräch. Sie wollte mich gern kennenlernen. Und dann stand in der E-Mail aber auch, ich solle mir daraus keine Hoffnung entwickeln, dass es irgendwie einen Job gäbe. Ich dachte mir so, ja, cool, also zum Kennenlernen habe ich jetzt eigentlich keine Bewerbung rausgeschrieben, aber ich hatte auch nicht so viel anderes zu tun. Deswegen bin ich dann zu diesem Kennenlernen gegangen. Und ja, wir haben uns sehr gut verstanden und es ergab sich dann eben tatsächlich so, dass ich meine Masterarbeit über ehrenamtliches Engagement in Vorpommern geschrieben habe, über den Bürgerhafen, aber auch über die Bürgerstiftung Vorpommern, wo sie im Vorstand war und was eben auch ja nochmal so ein anderer Bereich von Ehrenamtsstruktur ist. Und Ja, da bin ich dann so langsam halt reingerutscht, habe den Bürgerhafen ganz gut kennengelernt und bin dann mit einem kleinen Umweg über eine Elternzeitvertretung beim Pommerschen Diakonieverein aber auch, also die Nähe blieb bestehen, dann wieder zurück in den Bürgerhafen und da war dann schon absehbar, dass Monika eben auch in den Ruhestand gehen möchte. Und dann hat sie immer mal so vorsichtig angetastet, wie ich das denn finden würde und ob ich mir das vorstellen könnte. Und ja, irgendwann habe ich dann ja gesagt.
0: Ja, also es war ja wirklich schon ein Kennenlernen, was länger gedauert hat.
1: Viele Autofahrten auch.
0: Viele Autofahrten, ja genau, viele Autofahrten. Weil bei solchen Arbeiten oder bei solchen Arbeitsbereichen wie du hast, ist ja eine absolute Vielfalt. Da kann man ja niemanden nehmen, der einen Fachbereich hat und sagt, jetzt stringent, ich mache nur Excel-Tabellen oder ähnliches oder ich kann Knöpfe annähen und an den Seiten. Du musst mit Menschen arbeiten, mit vielen Menschen. Mit vielfältigen Menschen, die musst du irgendwie alle auf eine Linie kriegen oder nicht mal auf eine Linie, aber du musst ihnen ja nahe kommen, um dass sie im Bürgerhafen entweder selber etwas tun, da bleiben als Ehrenamtler. Was hat dich denn so angesprochen? Aber die erste Frage, die ich eigentlich stellen wollte, ist, was hast du studiert?
1: Genau das im Grunde alles und nix. Ich habe im Bachelor an der Hochschule Bremen angewandte Freizeitwissenschaft studiert. Und da findet sich halt ganz viel tatsächlich von dem, was ich jetzt mache. Und also das war auch wirklich so, ich habe auch schon Deutsch-Mathe-Leistungskurs in der Schule gehabt. Ich war immer schon so sehr vielseitig interessiert und ich konnte mich dann auch nicht so richtig auf dem Studium festlegen. Und bei Freizeitwissenschaft, da war so alles drin. Also von Gruppenpsychologie über meine Stadtführung organisieren, aber eben auch so Marketing, BWL-Grundlagen. Also es war auch wirklich so ein bunter Blumenstrauß an allem. Hat mich dann so ein bisschen eben in die Richtung Kultur, vor allem Museumspädagogik, dafür so interessiert. Bin da zufällig drauf gekommen und habe dann meinen Master an der Hochschule Merseburg in Sachsen-Anhalt gemacht in Kultur- und Medienwissenschaft. Ich bin also Freizeit-, Medien- und Kulturwissenschaftlerin. Und das ist quasi das jetzt, was ich auch so mache.
0: Also eine bessere Voraussetzung kann man ja eigentlich nicht haben mehr. Außer vielleicht dann noch eine pädagogische, soziologische Ausbildung hintendran. Weil es ist nun mal so, wenn man mit Menschen arbeitet, trifft man nicht immer nur Nette. Man muss schon ein Händchen dafür entwickeln. Erstmal so weit, so gut, Friederike. Es geht aber gleich weiter. Ich möchte aber Robert noch was fragen. Und zwar, du machst ja die Silversurfer, also alles, was jetzt so digitale Medien sind.
2: Richtig. Ja.
0: Und gibt es da noch was nebenbei? Engagierst du dich oder bist du vielleicht noch bei einer anderen Gruppe und nutzt das Angebot des Bürgerhafens auch noch selber für dich?
2: Ja, natürlich. Ingrid ist jetzt gerade weg. Ich habe also in den letzten Jahren dann auch noch erfahren dürfen, wo sie noch richtig engagiert war mit ihren Kunst- und Kulturtouren, wo ich mich auch daran beteiligt habe. War immer ein tolles Erlebnis, so wie sie es organisiert hat und wie sie es umgesetzt hat. Das war schon sehr schön. Wir kommen jetzt beide gerade von einem Grillnachmittag der Engagierten beim Bürgerhafen. Das sind so Dinge, wo sich auch jeder mit einbringt. Und Friederike hat ihren Namen so schön gesagt oder ihre Tätigkeit Koordinatorin. Das hat also aus meiner sich nicht nur mit der Arbeit zu tun, sondern auch mit dem Zusammenbringen und dem Koordinieren der ganzen Ehrenamtlichen, die irgendwo gebündelt werden müssen. Aber der Hauptteil meiner Arbeit ist halt, Arbeit in Anführungsstrichen, ist halt das Engagement bei den Silversurfern.
0: Also das mit der Arbeit ist schon sehr wichtig. Ich finde das sehr, sehr wichtig. Genauso wie ich nicht mag, wenn mich jemand nach meinem Beruf, weil er mich nicht besser kennt oder fragt mich, was arbeiten Sie denn? Und die Leute sagen dann, ach, Sie sind Rentner. Mein Beruf bleibt. Und ja. So genau sehe ich das bei ehrenamtlicher Arbeit. Egal, ob ich dafür Geld bekomme oder nicht, es ist richtig Arbeit. Wer es ernst nimmt, ist es Arbeit. Denn es soll ja hinten was bei rauskommen. Also diese man nimmt
2: meine
0: sich
2: Frau
0: immer...
2: Meine Frau sagt immer, ich könnte ein bisschen ruhiger treten, in Anführungsstrichen. Aber das habe ich früher nicht gemacht und kann ich heute leider mal noch nicht.
0: Da kommt man nicht aus seiner Haut raus. Nee.
2: Richtig.
0: Aber für mich finde also es wird viel zu selten darauf hingewiesen, was Ehrenamtler alles leisten. Wir brauchen also einmal im Jahr die Auszeichnung von Ehrenamtsleuten ist sehr, sehr. Das ist wie mit Muttertag, mag ich auch nicht. Oder Frauentag, einmal im Jahr. Ich habe immer gesagt, Frauentag ist jeder Tag, da brauchen wir jetzt nicht drüber diskutieren. Aber diese Sache ist doch sehr, sehr wichtig. Und der Umgang mit Ehrenamtlern, also Leuten, die das wirklich aus dem Herzen heraus machen, der ist aber doch auch sehr speziell, Friederike.
1: Findest du?
0: Ja.
1: Ja, also man darf sie ruhig hegen und pflegen, die Ehrenamtlichen. Also klar, sie machen das auch zum eigenen Vergnügen, so, ne, der Spaß oder auch mal neue Kompetenzen erwerben oder einfach diese Selbstwirksamkeitserfahrung. Das ist auch immer was man für sich selbst tut und das ist auch total in Ordnung so. Also dieses Bild von aufopfernder Hilfe nur für andere und dem Gemeinwohl was Gutes tun, das hat ein bisschen ausgedient. Gleichwohl freut sich natürlich jeder, wenn das auch von außen gesehen und gewertschätzt und gewürdigt wird. Ja, wir versuchen das so gut wie möglich. Es ist zunehmend schwieriger, weil wir einfach immer mehr werden. Also wir haben inzwischen über 100 Engagierte. Zum Teil heute beim Grillen musste ich mich um konzentrieren, wer ist wer. Manche habe ich wirklich selten nur gesehen, weil die einfach auch in so unterschiedlichen Projekten da sind. Aber genau mit solchen Sachen auch, wie im Grillfest, wo wir eben auch irgendwie die Würstchen und die Getränke zur Verfügung stellen oder einer Weihnachtsfeier oder einer Exkursion, versuchen wir eben auch so ein bisschen die Anerkennung damit rüberzubringen. Klar, auch ein Gemeinschaftsgefühl herzustellen, aber eben auch so ein bisschen was zurückzugeben. Ne? Aus meiner eigenen Erfahrung würde ich denken, das Schönste ist immer, wenn die Personen, denen man hilft, Dankbarkeit zeigen. So, das ist so das, was, das können wir nicht abnehmen, das kann keiner ersetzen, aber es schadet auch nichts, wie gesagt, wenn wir da ein bisschen versuchen zu hegen und zu pflegen und auch zu unterstützen, einfach so gut es geht. Das ist ja auch wichtig, immer dieses einen Raum finden, irgendwie Öffentlichkeitsarbeit, dass dann auch Leute kommen von außen, die Angebote nutzen, je nachdem, was es gerade so ist.
0: Also ich denke mal, du sagtest da gesehen werden, das ist ja sehr wichtig. Und ich denke mal, egal was passiert, aber wie du sagtest, ob ein Grillfest oder man trifft sich mal so oder eine Weihnachtsfeier, das ist es ja eigentlich, was die Menschen brauchen. Deswegen kommen ja auch viele ins Ehrenamt, weil sie sagen, ich will nicht zu Hause bleiben, auch wie du gesagt hast, Robert, ich suche wieder eine neue Aufgabe. Ich suche auch eine Aufgabe, die mich ausfüllt, die Spaß macht, wo ich vielleicht neue Leute. Und da, also für mich ist so eine Sache wie, und wenn es nur wirklich ein kleines Grillfest ist, wo man sich mal wieder trifft, wo man andere, das ist doch schon Anerkennung. Und damit muss man eigentlich arbeiten, ja. So, Herr Techniker, machst du bitte wieder eine Musik rein, dass wir einmal durchschnaufen können.

0: So, wir sind immer noch beim Boddenpanorama. Oder ihr seid immer noch beim Boddenpanorama. Immer noch, sie sind noch nicht weggelaufen, ist Friederike und Robert hier. Und leider Gottes ist die Zeit schon wieder fast abgelaufen. Aber was ich noch gerne hören möchte ist, Robert, ist das jetzt bis zum Ende deiner Tage eine richtige Arbeitsaufgabe für dich? Bist du da voll gefordert?
1: Ich denke ja. Aber es ist jetzt schon ein paar Mal gesagt worden, die Anerkennung und vieles andere mehr. Für uns, denke ich, oder zumindest für mich, die wir uns so engagieren, ist es nicht nur das, wenn man jemand helfen kann, dass er sich dafür bedankt und sich freut und glücklich wieder nach Hause geht, sondern für mich ist es selber auch immer eine Erfüllung, dass man noch gewisse Dinge weitergeben kann. Da wird im Leben immer so viel gesagt, dass wenn wir mal in Ruhestand gehen, können wir unsere Erfahrungen weitergeben. Nur leider wird von den Arbeitgebern oft unsere Erfahrung gar nicht mehr gebraucht oder gewünscht oder wie auch immer. Und hier habe ich ein Engagement gefunden, wo ich die Erfahrung, die ich gesammelt habe, weitergeben kann und daran auch noch Spaß habe. Und dann sage ich in unserer Runde auch noch immer, dass jeder, wir sind ja nur viel digital unterwegs, dass jeder digitale Treff auch ein sozialer Treffpunkt ist. Also die Leute, die zu uns kommen, die kommen dann auch raus, möglicherweise auch einzeln raus, sage ich mal, dass sie aus ihrer Einsamkeit kommen und da vieles mehr. Also wir erfüllen schon einige Aufgaben als Ehrenamtlicher, die mir wichtig sind.
0: Das ist ja sehr wichtig. Also ich bin immer wieder der Meinung, dass dieses Engagieren, egal für was, sage ich einfach mal, soziale Kontakte fördert. Irgendwie findet man, und wenn man die wildesten Sachen macht, findet man jemanden, der genau so eine wilde Sache macht. Man muss sich nur nach draußen trauen. Und heute unsere Sendung, die war mir sehr wichtig, weil ich weiß, dass man immer wieder auf Leute trifft, die gerade aus dem Arbeitsprozess ausgeschieden sind und noch so ein bisschen, genau wie ein Schüler oder ja, der Gymnasium oder Zehnte hinter sich hat, orientierungslos durch die Gegend rennen. Selbst wenn sie aus Greifswald sind. Auf den Dörfern sieht es noch ein bisschen anders aus, da kennt man sich, da geht man zur Feuerwehr oder zur Volkssolidarität, ist alles ein bisschen enger. Aber immer wieder treffe ich Menschen, die den Bürgerhafen, genau wie ich vor 2 Jahren, einfach nicht einordnen können. Und sie suchen. Und deswegen war mir das heute sehr wichtig, dass wir auch so viel erzählen über die Geschichte mit Moni und Ingrid, mit Robert, aber auch Friederike. Für dich war es ja wirklich der berufliche Einstieg, ja?
2: Ja, das war so. Also das war dann auch ein bisschen merkwürdig, so mit unter 30 auf einmal direkt. Also wir sind nach Greifswald gekommen. Wir dachten, naja, mein Mann beendet hier irgendwie in 2, 3 Jahren seine Sache. Ich werde wahrscheinlich einen befristeten Job für 2 Jahre haben und dann ziehen wir weiter. Er ist in der Naturwissenschaft, da ist das so normal, dass man immer so ein Arbeitsnomade ist. Wir haben nicht gedacht, dass wir hier lange bleiben, aber ja, das war ein großes Glück und ich will es auch wirklich nicht missen, weil wie gesagt, diese Vielfalt und auch für uns Hauptamtliche, dass wir ja auch das Gefühl haben, wir machen was Sinnstiftendes. Also ne, auch diese thematische Freiheit, wir hatten ja vorhin so ein bisschen über die Fördertöpfe gesprochen, wir wollen mal nicht über die schlechten Seiten sprechen, aber es ist schon auch so, die guten Seiten daran sind, man muss einfach auch immer flexibel sein, immer auf neue Problemlagen oder Ideen irgendwie reagieren, darauf eingehen und hat aber wahnsinnig viel Freiheit und Kreativität auch. Man kann sich mit seinen eigenen Interessen genauso einbringen und überlegen, okay, mich interessiert Theater, ich würde gerne irgendwas mit Theater machen. Wir hatten früher einen Schwerpunkt Demenz mit einer Kollegin, die total künstlerisch begabt war. Dann gab es eben ein tolles Kunstprojekt mit Demenzerkrankten und Angehörigen. Und das ist total super, diese Freiheit ausleben zu können.
0: Habt ihr auch Selbsthilfegruppen?
2: Nee, die sind bei uns tatsächlich nicht angedockt. Mhm. Arbeitsberatung heißt das bei uns.
0: Ah, okay.
1: Ja, wir haben aber jetzt eine Rikscha, die man nutzen kann. Damit kann man anderen helfen. Zum Beispiel Senioren, die gehbehindert sind oder ähnliches und mal dahin fahren, wo sie gerne hin möchten. Das habe ich jetzt privat fast genutzt, weil meine Tante jetzt hier in Greifswald wohnt mit 95 Jahren und die habe ich letztens mal abgeholt. Die meint zwar, ich habe ihre Därme alle ein bisschen durcheinander gerüttelt, weil das nicht so ganz doll gefedert ist. Aber so kommt sie halt mal raus und so kann man das auch für andere nutzen. So gibt es viele Projekte.
0: Also das möchte ich jetzt nochmal genau.
1: Ja.
0: Ihr habt eine Rikscha.
1: Richtig.
0: Ja. Eine Fahrradrikscha.
2: Ja.
1: Genau.
0: Und da kann man einfach mal zum Bürgerhafen kommen und sagen, ich möchte mir diese Rikscha für meine alte Tante ausleihen.
2: Zum Beispiel, wir hatten aber auch schon Schulklassen, die hier irgendwie auf Klassenfahrt waren und wo sich dann jemand das Bein gebrochen hat oder von vornherein irgendwie jemand mit einer Gehbehinderung oder so. Und die waren hier zur Fahrradtour und haben dann das zufällig entdeckt und denen konnten wir helfen. Das war so eine super Geschichte. Also gerade bei dem mit dem gebrochenen Bein, die dachten schon, das muss alles ins Wasser fallen. Aber nee, der oder die, weiß ich gar nicht, konnte dann mitfahren in der Rikscha. Genau, also können vorne bequem zwei Leute drin sitzen und hinten fährt einer und ist dann mit E-Antrieb natürlich. Und wir sind auch immer auf der Suche nach Ehrenamtlichen, die dann fahren und Rikscha-Pilot oder Rikscha-Pilotin werden wollen. Also da haben wir auch schon ein paar Studierende, die sich das Fitnessstudio sparen möchten zum Beispiel. Ne? Da kann man das doch total gut nutzen. Und das versuchen wir jetzt so ein bisschen ins Rollen zu bringen. da beide Seiten zusammenzubringen einfach. Aber man kann sich das auch komplett privat ausnutzen. Bisschen üben mit dem Fahren, ist ein bisschen ungewohnt, aber cooles also Projekt.
0: Finde ich total irre. So, jetzt sind wir fast zu Ende. Wie viele Minütchen haben wir denn noch? 3, sagt man an meiner Seite oder zeigt man. Ich möchte jetzt bitte, Friederike, dass du noch mal ganz deutlich offiziell sagst, wo finden wir den Bürgerhafen hier in der Stadt? Die Adresse, bitte.
2: Die Adresse. Wir sitzen am Markt 2324 über dem Café Lichtblick gegenüber dem Rathaus. Wir haben heute keine Hochzeiten gesehen. Wir gucken immer nur aus dem Fenster den ganzen Tag, aber ich glaube, heute war keine.
0: So, also für alle, die zuhören, ihr habt die Adresse gehört. Und natürlich seid ihr auch online.
2: Ja.
0: Wie kann man euch über Smartphone googeln oder, Entschuldigung, oder über irgendeine andere Suchmaschine?
2: Braucht man gar nicht. Man gibt einfach www.bürgerhafen.de, natürlich mit UE geschrieben, ein. Und da findet man dann auch alle Kontaktdaten, E-Mail-Adresse, Öffnungszeiten, Telefonnummer und auch regelmäßige Termine für so ein Kennenlerngespräch. Wenn das gar nicht passt, können wir auch davon abweichen. Und ja, dann ist das für alle, die sich engagieren wollen, beraten wir gerne. Und für alle, die etwas irgendwie mitmachen wollen, teilnehmen wollen, finden da alle unsere Gruppen.
0: Ich muss ganz kurz sagen, wir bedanken uns ganz herzlich, dass ihr gekommen seid. War wieder ein tolles Gespräch. Wir verabschieden uns heute hier an der Stelle. Friederike und Robert, Monika, ich und mein heute wieder Familiensendung, mein Sohn Nils, der eingesprungen ist als Techniker. Was ich noch sagen muss, ich habe heute Bescheid bekommen, es gibt diese Woche wieder ein Klimacamp am Mühlentor. Die Jungs und Mädchens bauen dieses Klimacamp auf. Es gibt viele, viele, viele Anregungen, aber eigentlich geht es um die Wahlen, die in Sachsen-Anhalt gelaufen sind und die Wahlen, die uns bevorstehen. Liebe Leute, geht ins Klimacamp. Sie machen unwahrscheinlich viele, viele Aktionen und würden sich freuen, wenn ihr kommt. Und damit verabschieden wir uns heute hier aus dem Studium, euer Bonn-Panorama bei 98.1. Einen wunderschönen guten Abend wünsche ich allen da draußen.

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1: So, jetzt wird das Schweigen gebrochen. Schönen guten Abend. Ihr seid gelandet bei Obscurismo, der nicht der gemischten Metal-Sendung auf Radio 98.1. Aus jeder Muschel eine Perle.
2: Sehr schön ausgedrückt, ja.
1: Man hat auch gar nicht gemerkt, dass ich während des Spruchs noch drüber nachgedacht habe, wie diese Tiere heißen. Aber es sind ja welche Muscheln sind das hier? Wie heißen die komischen?
2: Ah, da gibt es viele.
1: Ja, die Perlmütter natürlich.
2: Du, hier so sehr wenig Perlen hier an der Ostsee und so. Das,
1: Was?
2: Ja.
1: Na, da musst du dich mal richtig umgucken. Da sind hier schon einige Perlen. Mittelsendung Obscurismo Radio 98.1. Jetzt haben wir nochmal wiederholt. Verantwortlich dafür ist Nils Schilling. An der Technik sitzt heute nicht Markus, sondern der unangenehme Nils.
2: So
1: aber
2: aus.
1: Markus ist auch da.
2: Ich bin auch dabei.
1: Hallo Markus.
2: Und wer ist noch dabei?
3: Fresh P ist auch
1: Hallo
3: dabei.
1: Fresh P.
3: Sehr schön. Hallo.
1: Moderierst du auch?
3: Natürlich.
1: So wie Markus, der moderiert auch. Der hat sich heute um die Technik gedrückt.
3: Ja. Ja, aber die Sendung ist so lang.
2: Einmal darf euch noch, wurde mir gesagt. Dann,
1: Nein, das war das letzte Mal gesagt.
2: Ach so.
1: Ja.
2: Schade.
3: Ja, na, ihr hast ja nicht die Gefängnisfreikarte. Ja,
2: dann müsst ihr in 2 Wochen mit falschen Schnitten rechnen und so.
1: Ja.
2: Genau, Thrash P moderiert auch und ich glaube, Thrash P muss heute anfangen.
1: Nein, muss er nicht.
2: Nee,
1: nein, bin ich dafür verantwortlich.
2: Ja, strukturiert hier alles.
1: Genau, wir sind ja eine Update-Sendung, also ihr auch so ein bisschen und ihr hörtet gerade Midnight Prey mit dem Song Torn into Pieces vom Album Jenseitsritt. Kommt über über dein...
3: Wir haben das eigene Label
1: ja,
3: jetzt schon.
1: Ja, klar. Ihr habt alles belabelt. Kommt über Dying Victims raus am 25.09. Und diese Band ist ein Power-Trio aus Deutschland. Und die haben sich 2012 im Schwarzwald gegründet, sind dann aber da weggezogen nach Hamburg. Und die machen so eine Mischung, wie ihr gerade gehört habt, mittlerweile mehr Hardrock und Traditional Metal, dazu noch ein bisschen klassischer Punk, der kommt nicht mehr so doll durch und Speed Metal ist quasi nahezu verschwunden. Ihr Debüt Uncertain Times hatten die 2019 und wurde so ein leichter moderner Underground-Klassiker. Die hatten so eine Pause zwischen 20 und 23 und dann hatten sie 23 so ihr Comeback mit einer EP Blackhead.
3: Also nach dem Motto, nach der Pest.
1: Ja, stimmt. Andere fangen da an Musik zu machen. Ja, vielleicht haben die alle ihre eigenen Sachen gegründet. Ja, und jetzt ist hier das neue

0: guten Label sind.
1: Ja.
0: Aber ja, gut.
1: So ist das. Ja, die Rede ist von The Night Eternal.
0: Oh, tolle Band.
1: Ja. Ja, die haben im vergangenen Monat, also am 21.08. ihr neues Album rausgebracht, Cold Velvet. Da hören wir nachher gleich den Song Eurydice, Don't Look Back. Ja, die Jungs haben sich 2018 gegründet, kommen aus Essen und direkt aus dem Ruhrpott. Ja, zocken Heavy Metal. Ja, mit Cold Velvet sind wir jetzt schon beim dritten Album der Band. Ja, also fleißige Kerlchens, ja. Ja, der Song, also für die, die jetzt im griechischen Unterricht mal aufgepasst haben, der Song bezieht sich auf Eurydice, das ist die Frau des Orpheus und deren Tod und Rückkehr aus der Unterwelt ist das zentrale Thema der Orpheus-Sage. Ja.
0: Ja.
1: Falls man davon mal schon gehört hat. Hm.
0: Nee, jetzt noch nicht. Aber gerade jetzt, ja.
1: Ja, also wie gesagt, das kann ich sehr empfehlen, also generell so griechische Mythologie, also, also dass das eigentlich vom Heavy-Metal-Bands nicht häufiger genutzt wird, wundert mich eigentlich, weil diese ganze griechische Mythologie eigentlich so viele geile Sachen hat, wo man sagen kann, jo, da kannst du epische Sachen von machen.
0: Ist das wirklich Heavy-Metal? Weiß ich nicht. Dafür gefällt mir das viel zu gut, dafür, dass das Heavy-Metal ist.
1: Ja, also sagen wir so, sie haben sich als Heavy-Metal-Band gegründet, aber haben so ein bisschen einen eigenen Stil reingebracht.
0: Das ist schon ziemlich finster für Heavy-Metal.
1: Genau, also... Also ich würde mal sagen, es hat so ein bisschen so Merciful Fate, ohne jetzt so diese austragenden, hohen und tiefen Vocals drin zu haben. Also
0: auch sehr zu empfehlen ist das erste Album, was sich da schimpft, Eternal Night, heißt es, glaube
1: ich. Ja, aber das war eine EP.
0: Das ist nur eine EP, das war noch nicht mal ein Album.
1: Das war nur eine EP.
0: Ach, dann war wieder die erste EP, die geilste
1: war. Ja, also die war auch echt gut, also muss ich sagen. Also
0: derbe gut.
1: Ja, und auch, wie gesagt, also ansonsten, die haben auch zu dem Album auch mehrere Songs mit Videos gemacht, die sind auch sehr hochwertig produziert. Also auch da haben sie ordentlich nach vorne geschossen. Also ja, wie gesagt,
0: gut.
1: Hört mal rein.

0: höher, schneller, weiter mit Speed Metal.
1: Ja, ja, wer hatte eben nicht gerade die Genghis Khan Vibes?
0: War schon halb am Kasachok tanzen.
1: Ja, gut, ich glaube, das hatten die, glaube ich, nicht damit im Sinn, als sie den Song geschrieben haben, aber ja.
0: Ich wollte gerade sagen, dafür braucht man Ecstasy, aber so heißen sie ja gar nicht, sondern
1: Ecstasy, also mit der Axt.
0: Genau.
1: Ja, Ecstasy mit dem Song The Accusers Fall von der neuen Kassette A Paranormal Duet erscheint am 25.09. bei Dying Victim Records. Ja, gegründet haben sie die Jungs 2019 und die kommen aus Stuttgart, aus dem Ländle. Tja, zocken Speed Metal. Ja, die haben 2025 ihr Debütalbum Rivering Tides rausgebracht, ja. Und jetzt haben sie sich gesagt, so, okay, bevor wir das neue Album machen, machen wir eine neue Veröffentlichung. Das ist einfach nur eine Kassette. Ja, auf den schönen Namen A Paranormal Duo. Und da sind zwei Songs drauf, sowie ein Intro und ein Outro. Also insgesamt 4 Nummern. Reicht für eine Kassettenseite. Ja, und die Jungs sind fleißig dabei, am zweiten Album zu arbeiten. Das wird wahrscheinlich im nächsten Jahr rauskommen, aber so sicher ist das noch nicht. Also das kann sie auch noch hinziehen, aber sie wollen, zumindest haben sie angekündigt, jetzt auch wieder alles selber nehmen. Also sprich eigene Songwriting, eigene Produktion, eigenes Studio und so weiter. Ja, bin ich mal gespannt, was die da draus machen.
2: Ja.
1: Ja.
2: Du darfst uns gleich was zum nächsten Lied erzählen.
1: Oh, ja.
2: Ist auch, ja, du bist jetzt nur dran, weil du hast halt ein Händchen für Heavy Metal und deswegen haben wir jetzt hier in den ersten paar Minuten sehr viel Heavy Metal.
1: Ja, wobei, jetzt kommt eigentlich Thrash Metal.
2: Jetzt kommt eigentlich Thrash Metal, stimmt.
1: Ja, von der Band mit dem coolen Namen Killkaiser.
2: Konnte ich auch nicht so wirklich zuordnen.
1: Ja, und ja, die haben jetzt mit dem Song The Final Scream vom neuen Album Killed in Carnage. Das ist independent am 26. August erschienen. Ja, die haben sich 2018 gegründet und die kommen aus Seoul in Südkorea. Denkt man gar nicht bei dem Namen.
2: Nö.
1: Ja, wie gesagt, zocken Thrash Metal, ja, und Killed Carnage ist das Debütalbum der Band. Zuvor hatten die zwei Singles rausgebracht, Partisan 2020 und Blood on the Rust 2021, da haben sie ein bisschen Zeit gelassen für das erste Album. Ja, stilistisch sind die eigentlich so gar nicht, wie man sich eine asiatische Band vorstellt, weil die klingen eigentlich eher so wie eine US-Thrash-Metal-Band so der späten 80er, frühen 90er. Also, wenn man es hört, wird man eher denken, jo, das sind macht spätere Testament eigentlich eher. Aber naja, so kann man das mal machen. Thrash-Metal aus Südkorea.
2: Also kommt jetzt The Final Scream.
1: The Final Scream. Kill the Kaiser.

0: als wäre es geplant von Kill Kaiser hin zu der Band Killer.
1: Ja, welcome to the real world.
0: Welcome to the real world.
1: Oder welcome to 98.1.
0: Genau, werdet mal wieder alle wach. 1980 wurden sie geboren. 1987 haben sie sich aber schon wieder dematerialisiert. Dann gab es ein Kurz-Comeback. 89 bis 91. Und dann 2002 haben sie sich gedacht, ah komm, doch, machen wir auch noch mal wieder. Und stattfindet das Ganze in Belgien, Antwerpen, um genau zu sein. Und nicht unschwer zu hören, ist es Heavy Metal. So, und bis heute machen sie halt tatsächlich noch Musik. Und jetzt kam das The Grand Final, haben sie das 9. Studioalbum genannt. Wie der Name es erahnen lässt, soll dies leider dann auch tatsächlich das letzte Studioalbum sein. Verantwortlich für die Band ist der Sänger und Gitarrist Shorty, bürgerlich bekannt auch als Paul Van. Camp, genau. Dieser hatte, dieser hatte diesen 1980 mit Drummer Fat Leo gegründet. Oder Fat,
1: Shorty und Fat.
0: Oder Leo, Fat Leo gegründet. Killer wurde schnell eine der angesagtesten Bands in der belgischen Metal-Szene, was auch zu einem Vertrag dann am Ende führte, und zwar mit dem Kultlabel Mausoleum Records. Killer bleibt sich bis, oh Gott, ja, heute schon wieder Sprachschwierigkeiten. Sie bleiben sich treu, will ich damit sagen, mit ihrer kompromisslosen Art von Heavy Metal, die sie spielen. Und, oder um es mit den eigenen Worten von Shorty zu sagen:
1: Wir sind keine Poser oder falschen Metaller. Was du siehst, bekommst du ehrlich und wahrhaftig. Wir stehen für unsere Musik und unseren Lebensstil ein, ohne Kompromisse. Ja, das ist Shorty. Auch mit 75 Jahren, immer noch gut dabei.
0: 75?
1: Ja, der ist schon 75
0: geworden. Ja, okay, gut, 1980
1: gegründet. Ja gut, ja gut, so hier, Fat Leo, der ist auch im Februar verstorben.
0: Oh.
1: Ja. Ja gut, wobei Fat Leo war auch gar nicht so lange in der Band. Also der war, glaube ich, nur so ein halbes Jahr oder so. Zumindest laut den Metal Archives. Ja, aber trotzdem.
0: Glauben wir ihn mal.
1: So soll es wohl sein. Ja, dann kommen wir mal von dem Killer zur Castle. Ja, auch wieder eine tolle Überleitung. Ja, die Band Castle mit dem neuen Song Carry Chains. Erschien vom gleichnamigen Album Carry Chains. Erschien am 4.9. bei Hammerhard Records. Die haben sich 2009 gegründet und die kommen aus den USA und aus Kanada. Also das heißt schon mal, es sind mehrere Leute. Ein Mann und eine Frau. Und die zocken nämlich einen Mix aus Doom und Heavy Metal. Und Carry Chains ist das 7. Album der Band. Und ja, seit 2009 besteht die Band aus Matt Davis an der Gitarre und Elizabeth Blackwell am Bass und Gesang. So, als Schlagzeuger dient zurzeit Mike Cutten, der hat das Album angespielt und ist auch seit 2004 der Live-Drummer der Band, macht einen guten Job. Ja, also für alle so, die jetzt auf Riffs à la Black Sabbath und Judas Priest mit einer Whisky angehauchten Stimme stehen, dürften hier bei Castle sehr zu Hause sein. Also ich muss sagen, also ich hatte da schon den Gedanken, oh, um 15 Uhr, als ich gestern um 15 Uhr die Infos geschrieben habe, jetzt könnte ich auch einen Whisky vertragen.
2: Was genau heißt denn eigentlich, eine Whisky angehauchte Stimme zu haben?
1: Ja gut, also in dem Fall einfach Lemmy nur auf weiblich. Das kann man hier bei Castle definitiv sagen. Ja, und für die Leute, die sich das Album kaufen möchten, das ist erscheint in mehreren Versionen, sowohl einmal klassisch auf Vinyl, dann auch auf CD und noch auf einer Doppel-CD. Ja, auch das wird heutzutage noch gemacht. Und auf dieser zweiten CD erscheinen mehrere Coversongs. Unter anderem haben wir hier Am I Demon von Danzig, Second Coming von Alice Cooper oder Love Bites von Judas Priest. Also kann man auch mal reinhören. Dürfte sicherlich interessant sein, sich das mal auf
3: den
1: sich das auf Castle-Version anzuhören. Ja, bitte?
3: Also die zweite CD würde mich tatsächlich wesentlich mehr interessieren als das Album.
1: Ja gut, naja, vielleicht nächstes Jahr bei unserer Cover-Sendung sind sie vielleicht auch wieder dabei.
3: Mit dem ganzen Album, weil hier Am I Demon von Danzig, von Elizabeth Blackwell gesungen, hört sich schon in der Ankündigung sehr interessant an.
1: Aber bin ich auch sehr gespannt. Also wenn ich mir das Album wirklich noch kaufen sollte, bin ich echt am überlegen, dann die Doppel-CD zu kaufen, weil gut, die ist zwar nur 500 Stück limitiert, aber...
3: Du musst ja nur eine kaufen.
1: Ja, hast auch wieder recht.
3: Du hast ja auch viel Ahnung. Weißt du zufällig, ob diese Elizabeth Blackwell noch in anderen Bands aktiv ist?
1: Nee, macht eigentlich, glaube ich, nur Castle.
3: Also. Bei mir kommt der Name irgendwie bekannt vor.
1: Ja gut, aber ist natürlich so, ja gut, Blackwell, warum nicht?
3: Ah. Naja, gut.
1: Ja gut, also dann tragen wir mal die Ketten hier.
3: Genau, viel Spaß damit.

0: Gotham heißt die Band. Wir sind mal wieder in Norwegen angekommen, aber nicht bei Black Metal, sondern bei einer Folk-Rock-Band, die sich 99 gegründet hat. Und die haben auch ein neues Album, Sigil. Und das war eben der Song Oshkosh Schreier. Und ja, was soll ich groß sagen, ne? Die zeichnen sich musikalisch durch die markante, beeindruckende Stimme von Sängerin Gunli Sundli aus. Und außerdem durch den Einsatz, ihr habt es sicherlich gehört, Streicher. Es waren Streicher dabei, Geigenmelodien. Ich war der Meinung, ganz am Anfang war irgendwo auch ein kleines Blasinstrument kurz zu hören, aber das müsste ich vielleicht nochmal nachhören.
1: Also auch so, es waren definitiv mehr Instrumente, als man normalerweise hier in der Sendung erwarten würde.
2: Na.
1: Ja. Du weißt ja, für mich reichten Bass, Gitarre und Schlagzeug.
2: Ja.
0: Wir haben ja eben schon gesagt, je weniger Leute auf der Bühne, umso besser.
2: Ja.
0: Und die beiden sind zu zweit. Tatsächlich.
2: Nee. Auch schon wieder.
0: Nee.
2: Auch schon
0: wieder. Nee, Blödsinn. Blödsinn. Jetzt laber ich Blödsinn. Ich war gerade woanders. Nein, wie viele das sind, weiß ich tatsächlich nicht. Aber ja, genau, die Geigenmelodien, traditioneller norwegischer Musik inspiriert sind und musikalisch schon in den Anfangsjahren ziemlich explosiv waren. Und in den frühen 2000ern hatten sie dann ihren krassen Durchbruch in Norwegen. Dann ab 2005 war es erstmal weitestgehend auf Eis gelegt, aber 2017 kam das Comeback und da haben sie auch Norwegen 2024 dann beim Eurovision Song Contest.
1: Man kann das noch als Grand Prix
0: vertreten, falls ihr sowas noch guckt oder euch anhört.
1: Ja, ich sag mal so, würden wir mal solche Musik hinschicken, wäre es auch nicht so peinlich bei uns.
2: Ah, Grand Prix Eurovision, ja. De la Chanson. Ah, mon
0: Dieu. Nils Son, Sie verstehen mich.
1: Ja, damals noch.
2: Geil.
1: Ja.
0: Im selben Jahr haben sie dann auch auf dem Midgardsblot gespielt in Norwegen. Und genau, das neue Album Sigil scheint nun auch richtig heavy zu werden, metallisch zu werden, was vielleicht auch daran liegt, dass sie jetzt mit Season of Mist zusammenarbeiten. Und die haben sich in den vergangenen Jahren auch schon mehrfach bekannte Folk- bzw. Nicht-Metal-Acts aus Skandinavien unter den Nagel gerissen. Sollen sie gerne. Klingt ja alles top. Und so haben sie zum Beispiel auch Heilung und Elvor. Von denen haben sie Alben rausgebracht. Und es bleibt spannend zu sehen, was diese Symbiose mit Gods Musik noch so anstellen wird.
2: Was ich sehr, sehr interessant fand, und das hörte sich schon fast wie so ein Teaser an, war das Ende von dem Lied. Das hörte sich sehr postmetallisch an.
1: Hm.
2: Wäre cool, wenn das so weitergeht, weil das irgendwie würde das sehr gut zur Musik passen. Aber ja, müssen die wissen.
1: Na gut. Entwicklung kann man nicht aufhalten.
2: Nein, ist ja auch manchmal gut.
1: Manchmal gut, manchmal auch nicht, aber ja, gut.
2: Tendenziell.
1: Ja. Ja. Gut, mal sehen, wie entwickelt die nächste Band jetzt hier ist.
2: Das Gute ist, ihr habt ja heute diese ganzen Kacknamen, die ich nicht vorlesen kann.
0: Ja, weißt jetzt du, müsst ihr die vorlesen. Das ist überhaupt nicht der Grund, warum ich gerade die andere Band vorstellen wollte, weil ich so schlecht im Tschechisch bin. Aber bitte, ja. Thrash P, dein ja. Tschechisch jetzt.
1: Die Band, Pakosten. Gehe ich jetzt mal von aus, dass sie so heißt. Ja, mit dem Song Vatakji Lot vom Album Spevi Smici Lotrov.
2: Ja, ja.
1: Ja. Gib mir noch mal 5 Pilsen Ohrquellen, dann kriege ich das hin.
2: Denkst du. Hört sich aber noch schlimmer an.
0: Ja, ja.
1: Ja, das könnte auch sein. Ja gut. Ja, das Album ist erschienen am 1.9.2026. Ja, Black Metal Punk aus Prag, Tschechien. Die sind seit 2020 aktiv, ja. Ja, und der Bandname bedeutet so viel wie Unfug.
0: Ja, ich wusste es, dass du Unfug geredet hast.
2: Das ist eigentlich auch schon wieder fast klar, wenn man sieht, dass JD das Ding einspielt, dass das Black Metal Punk ist, dann und kann eigentlich, dass die Band kommt noch besser nachher, aber ja.
1: Naja, JD, dafür lieben wir dich. Ja, genau. Unfug. Texte der Band sind auf Slowakisch und Tschechisch und der Songtitel lässt sich mit Vogelfürst übersetzen.
2: Ja, JD, der alte Perlentaucher.
1: Ja, da sind wir schon wieder bei den Perlen. Ja, und der Albumtitel heißt so viel wie Lieder der traurigen Schurken. Ja, könnte auch ein schlechter Western-Titel sein.
0: Och, jetzt redet doch mal die Band nicht hier die ganze Zeit. So, das, wir haben sie uns auch noch gar nicht angehört.
1: Ja gut, das ist natürlich auch wahr. Ja, so viel Kredit müssen wir da doch geben, ja. Ja, das ist das zweite Album der Band. Und ja, bereits im März haben die ein Split-Album rausgebracht. Okay, das ist auch geil. Tschechenschweine. Das ist, heißt wirklich so, das sage ich nicht nur. Auf dem sie mit Otras, Chevalier, Skork und Baharatai zu hören sind. Und mit diesen Bands werden sie auch am 25.09. das Album-Release-Konzert in Prag stattfinden lassen. Also, oh, das könnte schon auch eine richtige lustige Party werden.
2: Aber ich glaube, da bin ich in Dresden.
1: Genau, falls ja, da kannst du aber schnell rüberfahren.
2: Nee, da bin ich in Dresden bei einem bei einem Festival.
1: Ja, das ich
2: könnte
1: jetzt
2: hinkommen.
1: Ja, da muss ich jetzt aufteilen.
0: Ja, wie weit ist von Dresden nach Prag mit dem Zug?
2: Ja, das ist also über Nacht in Chemnitz. Also ich könnte quasi nach Prag fahren oder nach Dresden. Das nimmt sich, glaube ich, entfernungstechnisch nicht viel.
0: Dann musst du noch mal würfeln vorher.
2: Nee, das ist nicht schlecht.
1: Ja gut, also Prag oder Dresden?
2: Ja.
0: Komm, unangenehmer Nils.
2: Ja, das wäre vielleicht so ein Ding für nächstes Jahr, dass man vielleicht auch mal wieder ins Ausland fährt für Konzerte oder Festival. Ich bin da immer ein bisschen komisch. Mir ist das irgendwie so mit der Sprachbarriere und all so ein Pipapo, da ist das immer ein bisschen,
1: Ja, gut.
2: Also ich glaube, ich würde nicht mal nach Tschechien für ein Konzert fahren, einfach nur, weil bin halt doof.
0: Wenn sie einander nicht verstehen, dann sollen sie doch Boost trinken.
2: Ja, du jetzt hier wieder mit deinen religiösen Weisheiten.
0: Naja. Ja. Komm, schick uns nach Tschechien.
2: Ja, gute Reise und bringt einen Schwung mit.

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1: Jo, fast pünktlich in der zweiten Stunde.
2: Ja, fast pünktlich. Ja, wir sind ein bisschen zu schnell.
1: Ja, es ist.
3: Vielleicht lösen wir die überflüssige Moderationszeit damit und reden darüber, welche Kartoffel die beste Kartoffel ist.
2: Pommes.
3: Pommes ist die beste Kartoffel, haben wir eben schon festgestellt.
1: Ja, Pommes ist immer gut. Ne?
3: Davor ging es um Nudeln.
2: Also ich weiß nicht, ob diese anderen Dinger so einen richtigen Namen haben. Ich kenne die aus dem Weinsteinkeller, falls jemand von euch den Weinsteinkeller kennt. Das in Stralsund ist so ein Restaurant, hatten wir hier in Greifswald auch mal, in Neubrandenburg ist oder war mal einer. Die haben so Kartoffeltaler und die sind quasi wie Pommes, nur flach. Ich weiß nicht, ob sie da die Kartoffel, ja wahrscheinlich schneiden sie anstatt die Kartoffel in Streifen, schneiden sie die nur in Scheiben und machen da.
3: Aber sind so sie einfach nur geschnitten oder sind sie püriert und dann nochmal, also sind
2: genau.
3: Quasi so Mini-Kartoffelpuffer, das ist jetzt wirklich entscheidend.
2: Nee, also, sind keine Mini-Kartoffelpuffer, aber kannst du mir erklären, ob eine Pommes von innen püriert ist oder nicht? Nee, die schmeckt von innen schon ziemlich püriert.
3: Ja, schon.
2: Also und jedenfalls sind es quasi Kartoffeln nicht längs, sondern quer geschnitten, ja. Und auch arschgeil. Aber es ist quasi wie ein runder Pommes. Chips sind auch geile Kartoffeln.
1: Ja. Das ist wahr.
3: Ich sag normale Kartoffeln auf die Eins. Mit ein bisschen
2: Nein.
3: Salz und Butter, so Pellkartoffeln. So wie Oma die immer gemacht hat. Doch, doch.
2: Nein.
3: Dazu ein Brathering. Und
2: Brathering
3: dann ist die Welt
2: mit, aber
3: in Ordnung.
2: Dann bin ich eher so bei Kartoffelstampf. Ein Kartoffelstampf noch mit Zwiebeln und Knoblauch so in Öl angeschwenkt und so und dit dann mit rein in diesen Kartoffelstampf.
3: Ich wollte das gerade mit Absicht abwürgen, weil ich gerade wirklich schon wieder Hunger bekomme. Ne? Und eigentlich haben wir hier auch ganz andere Thematiken gerade zu erledigen.
2: Gerade, wir müssen ja hier auch so ein bisschen auf unseren, wir haben ja auch einen Bildungsauftrag.
1: Ja, genau.
3: Ja, auch wieder wahr.
2: Ja. Und den nehmen wir hiermit wahr. Willkommen bei der Kochsendung.
1: Genau.
2: Aber wir haben bestimmt noch ganz andere tolle Gerichte für euch.
3: Ja. Machen wir mal ein Special draus.
2: Nee, wir machen
3: ein Special. Und,
2: ein Koch-Special.
3: Koch-Special.
2: Ich weiß nicht, ob mir da was einfällt.
3: Zu jedem Metal-Genre gibt es dann ein Gericht, Vorspeise, Hauptgericht, Nachtisch.
2: Hm.
3: Und ich weiß nicht, ob das, was wir gerade gehört haben, jetzt schon als Nachtisch zählt oder ob das so eine Hauptspeise war. Was haben wir denn da? Garota.
1: Hm.
3: Fühlt sich da jemand verantwortlich?
1: Ja, ich sag mal so, Garota. Mit dem Song Soli Mord Gloria. Ja, vom neuen Album. Straczynski. Ja, sorry, mein Polnisch ist jetzt auch nicht so
3: Komm,
1: gut.
3: Komm, das ist Stettin. Das ist wirklich nicht weit weg. Also.
1: Ja gut, ich komme ursprünglich aus dem Harz.
2: Aber die Sprache ist dann doch schon etwas anders.
1: Ja.
3: Du, ich verstehe die Leute aus dem Nachbardorf manchmal nicht mehr.
1: Ja gut, das ist auch so. Wenn sie auf dem Dorf ihr komisches Plätten mal sprechen, du, dann
2: aber
1: weißt du auch manchmal nicht.
2: Das geht den Leuten in Frankfurt oder aber auch so.
3: Oder was?
1: Oder was?
2: Oder den Leuten aus Ahlberg geht es bestimmt auch vielen so, dass sie ihr Nachbardörfchen nicht verstehen.
1: Ja. Ja. So
2: aber
1: ist
2: ja.
1: Das. Aber gut, dafür haben wir ihre Musik sehr gut verstanden. Das war nämlich ziemlich brachialer, klassischer Black Thrash Metal. Ja, wie gesagt, die Jungs kommen aus Stettin, Polen, sind seit 2020 am Start. So. Ja, die haben schon vorher zwei Alben rausgebracht und nun ist die neue EP rausgekommen. Die ist am 1.9. bei Gods of War Productions erschienen. Ja, der Albumtitel heißt auf Deutsch übersetzt Die in die Finsternis Gestürzten. So, das kann ich jetzt auch verstehen.
2: Mhm.
1: Ja. So, und ja, wie gesagt, musikalisch, wie gesagt, das Rad wird hier nicht neu erfunden, braucht man auch bei Black Thrash einfach nicht, also da ist auch jeder Fortschritt auch gleich scheiße.
2: Ja.
1: Ja, ist einfach so.
2: Geht auch gar nicht, also ich kann mir nicht, also gut.
3: Never change a running system.
1: Ja.
2: Also mir ist auf jeden Fall noch keine keine reine Black Thrash Band untergekommen, wo man sagt, oh, das ja... bahnbrechend, was die jetzt, die machen das ja ganz anders. Nee, also maximal, wenn die dann noch irgendwelche anderen Genres mit reinbringen, aber nicht so
1: rein. Ja klar, da kannst du vielleicht eventuell vielleicht mal ein bisschen Death Metal vielleicht mal reinbringen.
2: Ja.
1: Auch mehr geht dann auch fast gar nicht. Okay, oder du gehst vielleicht mal ein bisschen in die Heavy-Richtung für ein, zwei Songs, aber eigentlich in der Regel bist du da eigentlich schon relativ...
2: Oh, die haben aber ein ausgefeiltes Riffing. Mhm.
1: Ja, also wie gesagt, also
2: dieses
1: da...
2: Dieses klare Schlagzeug.
1: Ja gut, ich meine, da hast du natürlich auch, sagen wir, auch bei der Fanschar auch gerade nicht so viele Chancen, groß rum zu experimentieren.
2: Gibt es eigentlich eine Black Thrash Band mit 5 Leuten? Das wäre auch so blödsinnig.
1: Mit 5 Leuten, ja gut. Gut, kommt drauf an. Ich sag mal, wenn du sagst, okay, gut, Sänger, nee, du stehst nur alleine auf der Bühne, 2 Gitarren, Bass, Schlagzeug, ja gut.
2: Das ist schon ganz schön
1: kann
2: viel
1: funktionieren.
3: Mit
1: also.
3: Maskottchen gerechnet.
2: Ja. Die ja, Gitarristen.
1: Ja gut. Maskottchen und Merchverkäufer.
2: Ja. Ja, so. Ja. Machen wir weiter mit der nächsten Band oder wolltest du uns da noch was zu sagen?
1: Nö, bestimmt, ich denke, ne? Kann man, ja, würde sagen, hört euch das an, Leute.
2: Auch hier wäre es wieder, es ist ein interessanter Zusatz, den ich wahrscheinlich noch in der Abmod bringe, mit, aber ist egal. Weil wir sind jetzt hier wieder bei einer Band mit einem Song, den ich definitiv nicht aussprechen werde, nicht mal ansatzweise, denn er ist in Kyrillisch. Die Band oder das Projekt heißt Mittagsabgrund. Und das Album heißt auch Mittagsabgrund und kommt raus. Was? Oh, das ist aber noch lange hin. Das ist mir gar nicht aufgefallen. Naja,
3: das
2: gut.
3: Das ist ja wirklich noch lange hin.
2: Oder ich habe mich vertippt. Müsste man nochmal gucken. Also hier steht drin 15.11.26. Ich bin mir nicht hundertprozentig sicher. Oder ich hatte ein anderes Release-Datum, dass da irgendjemand. Naja, also da würde ich mir jetzt gerade nicht meine. Da könnte Copy-Paste mir ein Schnippchen geschlagen haben.
1: Tja. War ich immer. Copy-Paste, gefährlich.
2: Ja, möglich. Auf jeden Fall sind da nicht meine eigenen Schreibfehler drin.
1: Ja.
2: Aber ist auch Schnurz. Ihr könntet auch jetzt schon hören. Ist eine kraftvolle Mischung aus Black Metal und Death Metal. Und das ist ein Solo-Projekt von Sch. Und das hat er 22 ins Leben gerufen. Der kommt ursprünglich aus St. Petersburg in Russland und lebt aber nun in Serbien. Und Mittagsabgrund ist jetzt die erste offizielle Veröffentlichung. Und ja, ein sehr variabler Gesang. So finsteres Heulen und ein raues, krächzendes Shouting mit bei und dann nochmal clean gesungene Passagen. Sehr abwechslungsreich. Musikalische Anklänge an so triumphale Größen wie Eternus Immortal, Bölzer und ja, Riffs mit einem deutlichen Morbid Angel-Einschlag. Insgesamt eine Mischung aus epischer Erhabenheit, schwarzer Finsternis und Death Metal Brachialität. Der Begriff Mittagsabgrund, oft auch als Abgrund des Mittags genannt, stammt aus dem philosophischen, dichterischen Werk, also sprach Zarathustra von Friedrich Nietzsche. Und der philosophische Hintergrund ist da, dass in Nietzsches Werk der große Mittag eine zentrale Bedeutung hat und der symbolisiert den Moment der höchsten Erkenntnis und der vollkommenen Klarheit, indem er die Sonne am höchsten steht und es keine Schatten mehr gibt. So viel dazu. Der Song ist fast das ganze Album ist auf Russisch, wenn ich das richtig deute. Und der Songtitel heißt übersetzt so viel wie Porträts meiner Vorfahren. Ja, viel Spaß damit.

0: Blotter.
1: Und dann ist es schon wieder die Rasselbande von Obscurissimo. Ich weiß gar nicht, ob wir angekündigt haben, dass wir in der zweiten Stunde sind. Aber,
2: ja, hatten wir, aber ja? Nochmal zur Info, wir sind in der zweiten Stunde.
1: Ja, aber jeder, der auf die Uhr guckt, der sieht ja auch, dass er in der zweiten Stunde ist. Ja, das waren Blotter mit dem Song Blotter vom Album Monarch.
2: Da haben sie es fast geschafft.
1: Ja, aber da wartet nächstes Jahr ein Special auf euch. Haben wir uns schon so ziemlich fest vorgenommen, dass wir das nochmal bringen werden. Wie hieß es? Holy Trinity?
2: Genau.
1: Ja, wird ein Special kommen. Also für die, die es nicht wissen, es sind Bands, also wenn Band, Song und Albumtitel denselben Namen tragen, dann spricht man von einer Holy Trinity. Und da gibt es erschreckend viele und nicht nur im Heavy Metal.
2: Richtig.
1: Deswegen wird es eine sehr interessante Sendung, glaube ich.
2: Ja, generell, das nächste Jahr, das wird richtig gut werden. Also da haben wir schon gute Sachen überlegt.
1: Ja. Da, ja, natürlich. Ja, da haben wir schon,
2: müssen ja schon mal ein bisschen heiß machen, die Leute.
1: Ja, ja, auf nächstes Jahr ist ja nur noch ein Vierteljahr hin.
2: Ja, gut, das geht. Und zweimal Unterhose wechseln ist das Jahr schon vorbei.
1: Okay. Ja, klar. Es geht mir ähnlich. Trag ja auch nur noch zwei Unterhosen.
0: Und sagst, jetzt sieht man da hin, keine Festivals
1: mehr. Am Samstag ist noch mal eine. Und dann, aber wir sind ja erstmal, erzähle ich euch noch ein bisschen was zu der Band und dann können wir hier abschweifen, weil sonst verliert ihr ja den Bezug zur Musik. Ja, es ist, wie man gehört hat, melodischer, folk-beeinflusster Black Metal aus Schweden. Und was man vielleicht auch ein bisschen rausgehört hat, der ein oder andere mag das können, das Album kommt über Nordwiss Productions raus. Und ich finde, das ist so eine typische Nordwiss-Band. Ist jedenfalls eine typische Black-Metal-Nordwiss-Band. Da haben wir ja viel so einen Folk-beeinflussten Black-Metal mit drin. Ja, kommt am 18.09. Und diese Band hat 2021 mit einer selbstbetitelten EP gestartet und das neue Album Monarch geht musikalisch und emotional deutlich tiefer und entstand im Umfeld einer persönlichen Tragödie und ist von großer emotionaler Dringlichkeit geprägt. Und die Grundlage bleibt melodischer Black Metal und halt dennoch die Folk-Einflüsse damit zu. Und dazu kommen noch ältere, archaische, wirkende Einflüsse, etwa von frühen Enslaved und Falkenbach. Falkenbach treten demnächst, oder erst im nächsten Jahr, ich glaube im nächsten Jahr treten die live auf in der Balver-Höhle, wenn ich das jetzt gerade richtig im Kopf habe. Ich glaube, es ist sogar der erste Auftritt dieser Band. Oder treten die gar nicht? Ich weiß es nicht mehr. Auf jeden Fall, also da kann ich dem Falkenbach-Liebhaber empfehlen, sich da mal kurz im Internet schlau zu machen. Da wird es eine Live-Präsenz geben. Ist auch sehr krass. Ja. Naja, jedenfalls besonders die erste Hälfte hier von dem Album ist stark folk-inspiriert in den Melodien. Und die zweite Hälfte wird dann musikalischer, heller und ein bisschen hoffnungsvoller, bleibt aber von den vorherigen Erfahrungen gezeichnet. Ja, die Verarbeitung von Trauer und spirituellem Schmerz steht hier so im Vordergrund und beschreibt so die Zyklen aus mentalem Zusammenbruch und anschließendem Wiederauferstehen. Ja, der Titelsong ist quasi auch schon der Haupt, diese tiefe persönliche Tragödie, so wird quasi schon in diesem Lied beschrieben. So, wo waren wir stehen geblieben? Zwischendrin gerade? Wo wart ihr? Kneipen, das Thema Kneipe hatten wir, Festivals sind vorbei, endlich genau. Wieder Kneipe.
0: Genau, Festival vorbei, endlich wieder Kneipe.
1: Ja, nicht ganz so lange trinken und dafür aber zu Hause schlafen, auch nicht schlecht.
0: Ja. Wichtig, aber ja. Wichtig auch, also ihr müsst ja alle keinen Alkohol trinken, das sei ja mal gesagt, ne? Egal wie viele Witze hier immer gemacht werden, aber geht mal raus und, geht mal raus und geht mal wieder irgendwo rein und bestellt euch eine Cola, weil die Läden brauchen's.
2: So ist es.
1: Alle brauchen's. Und wir brauchen das ja auch. Also Geselligkeit.
0: Genau.
1: Also der Mensch ist ja
0: für die Sozialisierung und für die Gastro, geht mal wieder raus und sucht euch einen Tisch mit ein paar Leuten, gründet einen Stammtisch, hört Musik, schiebt euch gegenseitig Alben zu, wertet die letzte Obscurissimo-Sendung aus
1: ja.
0: mit eurer Oma und eurem Dackel. Und
1: also ein Bekannter von mir, der feiert ja sehr die alkoholfreien Cocktails im Exil. Ich habe da noch keinen von probiert, aber der ballert sich da ganz schnell die Dinger hinter.
2: Warum nicht? Ich meine, wenn es schmeckt, immer.
1: Ich muss auch sagen, ich bin mittlerweile vom alkoholfreien Bier weggegangen als alkoholfreie Alternative, weil ich finde, alkoholfreies Bier schmeckt immer noch schlechter als eine leckere Cola oder eine Spezi oder ja. so ein Malzbiergetränk oder wie auch immer
2: Richtig, man also
1: nennen möchte.
0: Alkoholfreien ja. Bier ist so wie mit so einem guten Paar Schuhe, da muss jeder seins irgendwie finden, was passt und dann bleibt man meistens auch dabei. Ich habe meins noch nicht gefunden.
1: Darf halt nur nicht nach alte Füße schmecken. Das ist wie mit den Schuhen.
2: Ja, gut.
1: Oh, so, boy. Und jetzt geht's tief. Hinab.
0: Ja?
1: Ich glaube, diese Informationen stehen nicht mit drin oder vielleicht doch. Weiß ich gar nicht genau. Hadopelagial. Ist ganz langsam deutlich ausgesprochen, weil ich das Wort nicht schnell aussprechen kann.
0: Hadopelagial.
1: Ich glaube, das ist eine Wasserschicht in der Tiefsee. Bin mir gerade nicht sicher, aber ich möchte sagen, irgendwann war da.
0: Ich überlege auch schon die ganze Zeit und ich habe mich noch nicht getraut, zu meinem Telefon zu greifen, um das nachzuzuhören.
1: Ja? Ja, du kannst ja nebenbei machen, ja, und wenn du das zum Beispiel von der Band erzählst, kannst du ja dich hier, genau. kannst du ja erst dich bilden und dann uns bilden.
2: Genau, und die haben den Song, den haben wir den Song hier heute, Tom Wackel Liturgie.
1: Aha, ja. Herzlichen Glückwunsch.
2: Danke. Vom Album Zalmatic Necrocorion.
1: Genau. Aha.
2: Ja, genau. Erschien am 4.9. bei Amor Fati Productions. Genau, und die Jungs, beziehungsweise das eine Mädel, was da auch dabei ist, spielen Black Death beziehungsweise War Metal. Ja. Kommen aus Leipzig und Essen und sind seit 2016 aktiv.
1: Ja. Ah,
2: so, und die haben bereits zwei Alben raus und das letzte erschien sogar im vergangenen Jahr und war auch sogar Teil der Sendung, aber ich weiß nicht mehr, in welchem Monat das war. Also das müsste...
1: Was war jetzt?
2: Also letztes Jahr haben sie ein Album rausgebracht, ja. Das sollte auch hier gelaufen sein, aber genau. Das muss dann vor meiner Zeit gewesen sein, weil ich kann mich gar nicht dran erinnern.
1: Okay, das ist möglich.
2: Ja, also das muss also vor Oktober gewesen sein. Zur Info.
1: Ist auch gut möglich.
2: Ja, genau. Richtig, und jetzt haben sie eine neue 4-Track-EP rausgebracht, ja, genau. So, es ist natürlich, geht natürlich weiter in die Richtung War Metal, ist hier, diesmal jetzt jedoch technisch versierter und hat auch teils atmosphärische Momente. Ja, und auch die Ästhetik der Band ist auch im okkulten Metal beheimatet. So, ja, wie gesagt, die Musikerin, also unter anderem spielen auch in anderen Projekten, so wie hier die Sängerin und Gitarristin Hekla, die ist zum Beispiel bei Necropolisabeth. Und da spielt sie gemeinsam mit War Metal Urgestein Ryan Förster vom Blasphemy. Und die spielen zwar mit dieser Band auch am 10.10. in Mailand. Also falls einer mal nach Italien möchte, 10.10. Mailand, warum nicht?
1: Ja.
2: Okay, da kriegst du noch einen Flug und Hotel kriegst du bestimmt noch.
1: Und wer sich jetzt wundert, warum sie mit einem vermeintlichen Kanadier in einer Band spielt, der wohnt seit einer ganzen Weile in Leipzig.
2: Ah.
1: Ja. Und ich denke mal, dass sie wahrscheinlich dann auch in Leipzig wohnt.
2: Ja gut, oder?
1: Ist ja auch schon.
2: Ja gut, oder keine Ahnung, pendelt da zwischen Essen und Leipzig hin und her. Meine, ist alles möglich.
1: Ja, ja, ja. Ich habe gerade nochmal geschaut und ja, meine Informationen waren noch richtig in meinem Kopf.
0: Ich wollte gerade sagen, 10 von 10.
1: War 10 von 10.
0: Oder worauf willst du?
1: Wolltest du nicht eigentlich nach Hadopelagial?
0: Achso, du bist schon wieder woanders. Dann erzähl du,
2: ey. Einer nach dem anderen.
0: Dachte, das wäre die Überleitung.
1: Nee, gar nicht. Also nächstes Jahr spielen definitiv, ist es Falkenbach, die nächstes Jahr ihr Live-Debüt geben. Und die Band gibt es ja nur auch schon irgendwie gefühlt lange. So, und kannst du uns jetzt schlau machen wegen Haddo?
0: Ja, genau, ja, weil die Haddo-pelagische Zone im Ozean wird als diese bezeichnet, weil sie die tiefste Region des Ozeans ist und bezeichnet meist die sehr tiefen Meeresgräben, zum Beispiel hier den Marianengraben zum Beispiel, beginnt ab ca. 6000 Meter bis 11.000 Meter und so, und sehr nicht willkürlich ausgewählt, weil dort herrscht vollständige Dunkelheit, alles knapp über dem Gefrierpunkt, und über den Wasserdruck brauchen wir nicht reden bei 11.000 Meter Tiefe.
1: Finster wie im Bärenarsch.
0: Genau.
1: Wie man so schön sagt. Ja, da war nämlich so, hatten wir beim letzten Mal, als wir die Band schon gespielt haben, fand ich interessant. Und hat mich gleich wieder zurückgeworfen in irgendwelche Horrorfilme mit irgendwelchen Tiefseemonstern und hast du nicht gesehen. Finde ich auch immer sehr cool. Die spielen ja oft so in dieser Hado.
0: Gucke ich unglaublich gerne so abends, wenn ich nichts Besseres zu tun habe, so Tiefseedokus. Gerne auch dabei Black Metal hören, ist mir persönlich egal, aber unglaublich schön, wenn man dann immer diese ganzen wirren Tierchen da auf dem Bildschirm sieht. Und
1: geht schon krass ab da unten.
0: Das ist eine andere Welt.
1: Gut, also hören wir jetzt diesen Song. Hören wir jetzt erst ein bisschen länger. Viel Spaß damit.

0: Hören Sie jetzt die Obscurissimo Veranstaltungshinweise für die kommenden zwei Wochen.
1: Am Samstag, den 12. September, Klecks Greifswald, Death Black Metal Nights mit Rats of Gomorrah, Avataria und Exoles. Einlass 20 Uhr, Beginn 21 Uhr. Tickets nur an der Abendkasse und zwar für 12 Euro. Es sei denn, du bist 18 oder jünger, dann sind Konzerte im Klecks für dich gratis.
2: Und am Samstag, dem 19. September, im Busstopp Schwerin, Metal Invaders Nummer 13 mit Gold Soul Grinder und Sealant Legis Inter Arma. Die machen Black und Death Metal. Einlass 19.30 Uhr.
0: Ebenfalls am Samstag, 19. September, im Mau Club Rostock, das dänische Modern Metal Beast ist auf Europa-Tour. Dabei werden sie unterstützt mit Progressive Groove Metal von Detonate. Einlass 18.30 Uhr, Beginn 19.30 Uhr. Tickets gibt's im Vorverkauf für 28,40 Euro.

0: So, was war das?
1: Keine Ahnung, aber ich fand's mega.
2: Das war alles.
1: Das war herrlich.
0: Ach, oh, herrlich. Mehr
1: können
0: davon.
1: Wir den Song nochmal?
0: Oh ja, bitte. So, ach, wie heißt die Band jetzt?
2: Ja.
1: Das ist eine sehr gute Frage. Sie kommen aus Belgien, ne?
2: Genau. Ja. Ist also, du musst das mit einem westflämischen Dialekt aussprechen.
1: Mein Westflämisch ist total eingerostet seit ein paar Jahren. Ja.
0: Zu schade auch.
1: Aber schön, dass Leute auf Westflämisch Dinge tun. Ihr traut
2: ja.
1: euch auch nicht, ne?
2: Ja, ich muss die nächste Band angucken.
0: Okay, also ich versuch's jetzt mal. Die Band heißt Bachten de Volle Monne. Das heißt so viel auf Deutsch hinterm Vollmond.
1: Wer 20 der Twasen irgendwie so.
0: Ja.
1: Minerte blöd. Das klingt schon wieder viel zu skandinavisch, ja, was ich hier mache.
2: Ja. Da hat uns JD aber diesmal richtig schön eingenässt. Ja,
0: wirklich.
2: Weißt du, der hat hier nur Sachen eingeschickt, die er selber aussprechen
0: ich
2: kann.
0: Ich wette, der sitzt jetzt zu Hause vom Radio und lacht sich schlapp hier.
2: Ja. Total.
0: Ja gut, aber jedenfalls, das war Black Metal aus Belgien oder was auch immer. Ja.
2: Also Black Metal oder was auch immer aus Belgien.
0: Genau. Ja, aber wie gesagt, das Album, der Albumtitel heißt auf sinngemäß Verwirrung der Verwirrten. Das trifft es ja wirklich gut. Ja, aber es, also wirklich, also da habe ich echt schon Lust. Also das ist wirklich ein Ding, das gucke ich euch mir nachher nochmal in der Mediathek an. Den Song. Also.
2: Ja, ja. Kannst du ganze Album gerne durchhören. Ja. Das sind so schöne Dinge.
0: Auf jeden Fall, also. Ja. Ja, da kommen wir auch schon langsam zum letzten Song.
2: Nee, du hast vergessen, dass hier musikalisch Black Metal mit elektronischen Einflüssen und
0: so. Ja gut, also das habt ihr bestimmt alle gehört, das ist elektronisch, Elektronik war dabei.
2: Nein.
0: Doch. Ah. Ja, genau. Elektronischen Einflüssen, genau. So, und genau, als große Inspiration bleiben dann natürlich hier für die Band aus dem Finnland, Beharit, oder auch, die waren auch vor wenigen Tagen mit Alcadel in Gent unterwegs gewesen, das ist auch in Belgien, genau.
2: Ja. Ist schon geil. Also ich glaube, ich wäre, also Beharit ist jetzt nicht so irgendwie, nicht ganz so meins, aber die anderen beiden Bands vorweg wäre schon so der Knaller.
0: Hm? Ja.
2: Aber es ist auch eine verwirrte Ecke da hinten mit der Mucke. Also das, da kommen ja so viele eigenständige Bands her. Sehr schön, sehr schön. Ja. Immer wieder. Wird ja doch schon eng mit der Zeit, ne?
0: Ja.
2: Was wir jetzt diese Sendung wieder ganz wichtig ankündigen müssen, Facebook, Instagram, da kommt demnächst eine Playlist mit den ganzen Alben, Band und Songtiteln geschrieben,
0: genau.
2: Nicht gesprochen.
1: Handgeschrieben.
2: Ja, und mit einem Link nochmal hier zur Sendung, die könnt ihr nachhören. Findet ihr alles ganz einfach im Internet, ihr seid ja schlau. Und jetzt kommen wir zum Ende und am Ende hören wir jetzt die Band Gugor und die kommen wie so viele Bands aus Schweden. Das liegt vielleicht doch, nee. Jedenfalls das Album The Expanse kam letztens raus über Nordwest Productions. Und das ist ein Solo-Projekt von M und das ist ein australischer Multi-Instrumentalist, der lebt aber in Nordschweden mittlerweile. Und ist ein atmosphärischer, hypnotischer Black Metal zwischen Naturmystik, Einsamkeit und nordischer Melancholie. Und inspiriert von den Wäldern und gefrorenen Seen Nordschwedens. Und das ist ein Konzeptalbum und schafft eine Verbindung von physischer Natur und Transzendenz. Inspiriert durch die tiefen Wälder und verschneiten Landschaften und die Einsamkeit und introspektive Zustände, die man da so über sich ergehen lassen kann, wenn man da so in Schweden ist. Hier und da. Thematisch geht es um die Schönheit und zugleich unerbittliche Härte der nordschwedischen Natur. Musikalische Einflüsse sind so die Ursprünge des Black Metal und Aggerloch und Urfaust und Drutk und so. Und das Klangbild ist ziemlich, sind so organische Synthesizer-Passagen mit drin und raue, stark fussige Gitarren und ein improvisiert wirkender Gesang. Und der Gesang ist weniger an eine konkrete Sprache gebunden, sondern soll vor allem Emotionen transportieren. Alles schön minimalistisch, wie man das so mag. Viele Wiederholungen, langsames Tempo, subtile Veränderungen ziehen den Hörer immer tiefer in die Atmosphäre. Ich liebe solche Musik. Tschüss, schlaft gut mit diesem Song.
0: Gute Nacht.
1: Gute Nacht.

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